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1: Muchas gracias, thank you. The next song has Until We Meet Again. Und bei dem Song tu nie mehr gerne reflektieren und schauen zurück auf die letzten 5-6 Jahre. Und die Reise noch mal können machen mit dem zusammen als Brüder. Und die Connections, die man können machen mit allen Leuten auf der ganzen Welt. So einzigartig und so real. Und da zu können spielen am Gurt ist so ein Geschenk. Wir waren eine Stunde von da und wir wollen immer wieder da spielen. Darum danke vielmals, Gurt, sind wir da. Dann möchte ich auch einer ganz speziellen Person danken. Das ist mein Bruder Esteban. Als ich 16 war, ist mein Bruder auf Ecuador für ein ganzes Jahr. Und ich habe ihn so vermisst, dass ich angefangen habe, Gitarre zu spielen. Und da bin ich jetzt mit meinem grossen Bruder und spiele für euch, mit euch am Gurten. Das ist unglaublich schön. Danke, muchas gracias de corazón.

Der nächste Song heißt Esperanza. Esperanza heißt Hoffnung. Und der Song hat mehrere Bedeutungen für mich jetzt gerade in dem Moment. Wir waren gerade 3 Wochen auf Tour in ganz Europa. Und es ist so schön, in der Schweiz zu spielen und aufhören, hier zu sein, hier zu Hause. Wir sind so dankbar für die Verbindung, die wir haben zu unseren Wurzeln, Ecuador und Schweiz. Und haben so viel Wertschätzung für all die lieben Leute, die hier sind. Und heute eine schöne Zeit miteinander haben. Muchísimas gracias. Aquí va Esperanza.